Ist es Fantasie, dass ich noch lebe? Oder hat eine höhere Macht mich gerettet? Wie? Die Schlange tot? Was höre ich? Wo bin ich?

0: da.
1: Was da?
0: Wer bist du?
1: Wer ich bin?
0: Ja.
1: Dumme Frage, ein Mensch wie du. Und wer bist du?
0: Ich bin ein Prinz.
1: Prinz?
0: Mein Vater ist Fürst.
1: Fürst?
0: Er herrscht über viele Länder und Menschen.
1: Länder und Menschen? Ja, gibt's denn außer diesen Bergen auch noch andere Länder und Menschen?
0: Viele Tausende!
1: Da ließ sich ein Geschäft mit meinen Vögeln machen.
0: Sag du mir, wo wir sind.
1: Na, hier.
0: Wovon lebst du?
1: Von Tausch.
0: Tausch?
1: Ich fange Vögel und dafür erhalte ich täglich Essen und Trinken von den drei Damen der sternflammenden Königin.
0: Von wem?
1: Von der sternflammenden Königin.
0: Vielleicht die mächtige Herrscherin der Nacht? Sag mir, Freund, hast du die schon gesehen?
1: Sehen? Die sternflammende Königin sehen? Welcher Sterbliche kann die sehen?
0: Nun ist es klar. Es ist die Königin der Nacht, von der mein Vater mir so oft erzählte. Und dieser Mann ist auch kein gewöhnlicher Mensch.
1: Wie der mich anblickt. Warum siehst du so verdächtig nach mir?
0: Weil ich zweifle, ob du ein Mensch bist.
1: Wie war das? Nach
0: den Federn, die dich bedecken, halte ich dich für...
1: Doch, für keine Vogel! Bleib zurück, sag ich, denn ich habe Riesenkraft.
0: Riesenkraft? Dann warst du wohl mein Retter, der diese giftige Schlange bekämpfte?
1: Ja. Schlange?
0: Ich möchte dir nur sagen, dass ich dir für diese tapfere Tat ewig dankbar sein werde.
1: Reden wir nicht mehr davon. Freuen wir uns, dass sie tot ist.
0: Aber um alles in der Welt, Freund, wie hast du dieses Ungeheuer besiegt? Du bist ja ohne Waffen.
1: Brauch keine.
0: Wie, du hast sie also...
1: mit erdrosselt.
2: Papagenu!
1: Ach, das geht mich an.
0: Wer sind diese Damen?
1: Das sind die Damen, die mir täglich meine Vögel abnehmen und mir dafür Wein, Zuckerbrot und süße Feigen bringen.
0: Sie sind vermutlich sehr schön.
1: Ich denke nicht.
2: Papageno!
1: Denn wenn sie schön wären, würden sie doch ihre Gesichter nicht bedecken.
2: Papageno!
1: Ich habe in meinem Leben nichts Reizenderes gesehen.
2: Papageno!
1: Hier, meine Schönen, übergebe ich euch meine Vögel.
3: Dafür schickt ihr unsere Fürstin heute zum ersten Mal statt Wein...
1: Was?
3: Wasser.
4: Und statt Zuckerbrot diesen Stein.
1: Steine soll ich fressen!
3: Und statt der süßen Feigen dies goldene Schloss.
4: Wir waren es,
3: die dich befreiten.
5: Hier, dies Gemälde.
4: Schick dir die große Fürstin.
3: Es ist das Bildnis ihrer Tochter.
4: Findest du, dass ihre Züge nicht gleichgültig sind?
3: Dann ist Glück
2: ihr und Ruhm dein Los.
3: Auf Wiedersehen.

0: Schöner Jüngling, die Fürstin hat mir aufgetragen, dir zu sagen,
1: dass der Weg zu deinem Glück gebahnt sei.
0: Sie hat jedes deiner Worte gehört. Sie hat jeden Zug in deinem Gesicht gelesen. Ja, noch mehr, ihr mütterliches Herz hat beschlossen,
1: dich ganz glücklich zu machen. Hat dieser Jüngling,
0: sagt sie, auch so viel Mut und Tapferkeit, als er zärtlich ist.
1: So ist meine Tochter Pamina ganz gewiss gerettet.
2: Gerettet? Wovor gerettet?
0: Ein mächtiger, böser Dämon.
1: Sarastro!
0: Hat sie der Mutter entrissen.
2: Entrissen? Wo ist der Tyrann?
0: Sehr nah an unseren Bergen lebt er. Aber seine Burg ist sorgsam bewacht.
2: Kommt, Mädchen, führt mich! Pamina sei gerettet. Das schwöre ich bei meiner Liebe. Oh Gott, was ist das?
0: Fasse dich! Es verkündet die Ankunft unserer Königin.

0: Das ist der Teufel, sie jährlich. Das ist der Teufel, sie jährlich. Hab Mitleid, verschone mich, verschone mich. Bin ich nicht ein Narr? Es gibt ja schwarze Vögel in der Welt. Warum denn nicht auch schwarze Menschen? Ah, da ist das schöne Fräulein hier noch.
1: Wer bist du?
0: Ein Abgesandter der sternflammenden Königin.
1: Du kennst meine Mutter?
0: Wenn du ihre Tochter bist, ja.
1: Das bin ich.
0: Das wollen wir erst mal sehen. Ich habe ja noch das Bildnis. Haare schwarz, richtig. Augen dunkel, richtig. Lippen rot, richtig. Richtig rot.
1: Wie kam es in deine Hände?
0: Also, das war so. Als ich meine Vögel abgeben wollte, sah ich plötzlich einen Menschen vor mir, der sich Prinz nennen lässt. Dieser Prinz hat deine Mutter so für sich eingenommen, dass sie ihm dein Bildnis schenkte und ihm befahl, dich zu befreien. Oh, sein Entschluss war so rasch wie seine Liebe zu dir.
1: Liebe?
0: Ja.
1: Er liebt mich
0: ja.
1: Oh, sage mir das noch einmal. Ich höre das Wort Liebe so gern.
0: Ach, das glaube ich dir. Du bist ja auch ein Mädchen.
1: Du hast ein gefühlvolles Herz.
0: Natürlich. Aber was nützt mir das? Ich möchte mir oft all meine Federn ausrupfen, wenn ich bedenke, dass Papageno noch

0: keine Papagena hat.
1: Du hast noch kein Weib.
0: Weib, Weib, nicht einmal ein Mädchen, viel weniger ein Weib. Und unser einer hat doch auch bisweilen seine lustigen Stunden, wo man ein bisschen seine fröhliche Unterhaltung haben möchte.
1: Geduld, Freund.

0: Ihr Diener der großen Götter Osiris und Isis. Tamino, ein junger Königssohn, will ins Heiligtum des größten Lichtes blicken.
1: Er besitzt Tugend.
0: Tugend.
1: Auch Verschwiegenheit.
0: Verschwiegenheit.
1: Ist wohltätig.
0: Er ist wohltätig. Haltet ihr ihn für würdig, so folgt meinem Beispiele.

0: Sarastro dankt euch. Die Götter haben Pamina diesem Jüngling bestimmt.
1: Sarastro, wird Tamino die harten Prüfungen bestehen?
0: Ja.
1: Er ist Prinz.
0: Er ist Mensch.

0: Papageno, bist du noch bei mir?
1: Ja, freilich.
0: Wo denkst du, wo wir sind?
1: Ja, wenn es nicht so finster wäre, da wollte ich dir schon sagen, wo wir sind. Aber so...
0: Oh! Du hast ja Angst, wie ich höre.
1: Hab keine Angst. Oh, weh! Ich glaube, ich bekomme ein kleines Fieber.
0: Pfui, Papageno, sei ein Mann.
1: Mann, Mann, Mann! Oh! Was ist das Ende?
2: Fremdlinge, was sucht ihr bei uns?
0: Freundschaft. Und Liebe.
2: Bist du bereit, sie mit deinem Leben zu erkämpfen?
0: Ja.
2: Du unterziehst dich jeder Prüfung?
0: Jeder.
2: Reiche mir deine Hand.
3: Papageno, willst du dir auch Weisheitsliebe erkämpfen?
1: Ach, kämpfen ist meine Sache nicht. Ich verlange auch im Grunde gar keine Weisheit. Ich bin so ein Naturmensch, der sich mit Schlaf, Speise und Trank begnügt. Und wenn es ja sein könnte, dass ich mir einmal ein schönes Weibchen fange.
3: Die wirst du nie erhalten.
2: Wenn du dich nicht unseren Prüfungen unterziehst.
1: Worin besteht diese Prüfung?
2: Dich allen unseren Gesetzen zu unterwerfen. Selbst den Tod nicht zu scheuen.
1: Ich bleibe ledig.
3: Aber wenn du dir ein schönes Mädchen erwerben könntest, das an Farbe und Kleidung dir ganz gleich wäre.
1: Mir ganz gleich. Mir ganz gleich? Ist die jung?
3: Jung und schön.
1: Und heißt?
3: Papageno.
1: Papageno. Die möchte ich sehen.
3: Sehen kannst du sie.
1: Aber wenn ich sie gesehen habe, muss ich sterben?
2: Ja.
1: Ich bleibe ledig.
2: Sehen kannst du sie, aber kein Wort mit ihr sprechen.
3: Versprichst du das?
1: Ja.
3: Deine Hand, du sollst sie sehen.
2: Auch dir, Prinz, legen die Götter ein Stillschweigen auf. Du wirst Pamina sehen, sie aber nie sprechen dürfen. Dies ist der Anfang eurer Prüfungszeit.

0: Jüngling, dein standhaft männliches Betragen hat gesiegt. Wir wollen mit reinem Herzen unsere Wanderschaft fortsetzen.
1: Hey, was sehe ich, Freund? Stehe auf.
2: Ich lieg in einer Ohnmacht.
1: Auf, sammle dich und sei ein Mann.
2: Mann, Mann, Mann, bei so einer ewigen Wanderschaft, da möchte einem die Liebe wohl auf immer vergehen.
3: Da finde ich ja die Spur der Schöne. Wenn ich wüsste, dass ich ganz allein und unbelauscht wäre, ich wagte es noch einmal. Es ist doch eine verdammte Sache um die Liebe.
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0: Meine Mutter.
1: Mutter?
0: Wo ist der Jüngling, den ich dir sandte?
2: Ach, Mutter, er hat sich den Eingeweihten
0: gewünscht. Den Eingeweihten? Nun bist du mir auf ewig entrissen.
2: Warum?
0: Siehst du hier diesen Stahl? Er ist für Sarastro geschliffen. Du wirst ihn töten und den mächtigen Sonnenkreis mir überliefern.
2: Aber liebste Mutter...
0: Kein Wort!

0: Worten soll ich? Das kann ich nicht. Das kann ich nicht. Was soll ich tun?
1: Dich mir anvertrauen. Wovor zitterst du?
2: Vor meiner schwarzen Farbe oder dem ausgedachten Mord? Du hast nur einen Weg, dich und deine Mutter zu retten.
3: Geh! Oh.
1: Ja, zur Mutter.
0: Herr!
3: Ich weiß.
0: Herr!
3: Ich weiß.

0: schweigen.
1: Schweigen.
2: Psst. Papageno, wer an diesen Ort sein Stillschweigen bricht, den strafen die Götter durch Donner und Blitz. Leb wohl. Tamino.
1: Psst. Ach, das ist dein Leben.
2: Psst. Na, mit mir selbst werde ich ja noch sprechen
1: dürfen. La la la la la la la la la la la la la la la la.
2: Nicht einmal einen Tropfen Wasser bekommt man bei diesen Leuten.
3: Bloß?
1: Oh.
2: Komm, Alte, setz dich her zu mir. Mir ist die Zeit verdammt lang. Sag mir, wie alt bist du denn?
3: Wie alt? Ja. 18 Jahre und 2 Minuten.
2: 80 Jahre und 2 Minuten.
3: 18 Jahre und 2 Minuten.
2: 18 Jahre und 2 Minuten. Ei, du junger Engel, hast du denn auch einen Geliebten?
3: Freilich.
2: Und ist er auch gar so jung wie du?
3: Nicht gar, er ist um 10 Jahre älter.
2: Um 10 Jahre ist er älter als du. Das muss eine feurige Liebe sein. Wie nennt er sich denn, dein Liebhaber?
3: Papageno.
2: Papa... No.
3: Ja.
2: Wo ist er denn, dieser Papageno?
3: Da sitzt er, mein Engel.
2: Ich wäre dein Geliebter?
3: Ja, meine...
2: Wie heißt du denn?
3: Ich heiße...

euch beide allein überlassen. Sobald die Posaune ertönt, nehmt ihr euren Weg dorthin. Prinz, noch einmal, vergesst das Wort nicht.

0: Camino.
1: Wollen wir nicht speisen? Blase du nur fort. Der Herr Sarastro führt eine gute Küche. Und nun will ich sehen, ob auch der Keller so gut bestellt ist. Oh, das ist Götterwein.
2: Tamino, ich hörte deine Flöte und so lief ich schnell dem Tone nach. Aber du bist traurig. Sprichst nicht eine Silbe mit deiner Pamina? Wie, liebst du mich nicht mehr? Papageno, sag du mir, was ist? Oh, das ist mehr als Kränkung.

Nicht wahr, Tamino? Ich kann auch schweigen, wenn es sein muss. Ja, bei so etwas, da bin ich ein Mann. Der Herr Koch und der Herr Kellermeister sollen leben.

Geh du nur voraus, ich komm schon nach. Der Stärkere bleibt da. Ich ginge jetzt nicht fort, und wenn die Löwen des Herrn Sarastro mich holten. Tamino, rette mich! Das geht uns an. Wir kommen schon. Wir kommen schon.

0: Prinz, dein Betragen war männlich und gelassen. Nun hast du noch zwei gefährliche Wege zu wandeln. Deine Hand. Mann, bringe Pamina.
1: Wo ist Tamino?
0: Er ist hier.
1: Tamino!
0: Um dir Lebewohl zu sagen.

0: Tamino! Tamino! Willst du mich denn gänzlich verlassen? Tamino! Tamino! Verlass mich nicht!
1: Zurück!
0: Wo soll ich denn hin?
1: Zurück!
0: Nun kann ich weder zurück noch vorwärts. Muss am Ende vielleicht gar verhungern. Schon recht. Warum bin ich auch mitgereist?
2: Mensch, du hättest verdient, auf immer in finstern Klüften der Erde zu wandern.
3: Aber die gütigen Götter erlassen dir die Strafe. Dafür aber wirst du das himmlische Vergnügen der Eingeweihten nie fühlen.
0: Oh, mir wäre jetzt ein Glas Wein das größte Vergnügen.
2: Sonst hast du keinen Wunsch in dieser Welt?
0: Nein.
3: Man wird dich damit bedienen.
0: Ach, da ist er ja schon. Herrlich. Himmlisch. Göttlich. Ach, mir wird so seltsam ums Herz. Ich wünschte...

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0: hast dich meiner erbarmt.
1: Ja, mein Engel.
0: Das ist dein Glück.
1: Komm, reich mir deine Hand.
0: Nur nicht so hastig, mein Engel.
1: Deine Hand, oder du bist auf immer hier eingekerkert.
0: Eingekerkert?
1: Bei Wasser und Brot, ohne Freund, ohne Freundin.
0: Wasser trinken? Keine Freundin? Nein, da will ich doch lieber die alte nehmen als gar keine. Nun, da hast du meine Hand mit der Versicherung, dass ich dir ewig treu bleibe. Solange ich keine schönere sehe.
1: Das schwörst du?
0: Ja, das schwöre ich.
1: Papagena.
0: Papagena. Fort mit dir, junges Weib. Er ist deiner noch nicht würdig.
2: Herr,
0: zurück!
2: Mischen Sie sich nicht in meine Familienangelegenheiten.
0: Zurück, sage ich dir, oder...
2: Wenn ich mich zurückziehe, soll die Erde mich verschlingen.

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